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Sonntag 16 Uhr und heute mit mir, Erik Wishes. In der ersten Stunde habe ich für euch wieder einen Gast am Start. Das ist DJ Christy, der unter anderem der Veranstalter von House im Park in Worms ist, mit seinem Partner Mirko. Er wird in der ersten Stunde die Decks übernehmen. In der zweiten Stunde habe ich, wie gewohnt für euch, Neuheiten und Promos, unter anderem von Adam Bayern, Queen Velvet, Teenage Mutants, Nick Curley, meine neue Nummer zusammen mit Stefan Holländer und vielen, vielen mehr. Und nun genug geredet, viel Spaß in den nächsten beiden Stunden mit mir, Erik Wishes.

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0: In dem Mix für euch DJ Christy. Christian, schön, dass du da bist.
1: Ja, hallo Erik. Danke für die Einladung. Freut mich sehr.
0: Tolles Set, was du abgeliefert hast. Also den Hörern gefällt es sehr gut. Mir gefällt es auch gut. Sehr groovig, so wie ich dich in Erinnerung habe.
1: Ja, das freut mich noch viel mehr, ne, dass es den Hörern gefällt. Und ja, ich habe auch den Mirko mitgebracht, mein Kollege.
0: Ja, da werden wir jetzt gleich mal ein bisschen plaudern. Hallo Mirko, schön, dass du da bist. Die beiden sind nämlich die Veranstalter von Haus im Park. Und da durfte ich letztes Jahr auch mitspielen und ich war begeistert, wie ihr das so gut aus dem Boden gestampft habt.
1: Ja, das freut mich sehr. Also du warst ja letztes Jahr das erste Mal dabei, bist es dieses Jahr auch nochmals. Und wir haben regionale DJs am Start und wir freuen uns auf alle, die kommen.
0: Ja, ich muss sagen, also was mir letztes Jahr so gut gefallen hat, ich meine, so ein Event aus dem Boden zu stammen, ist ja nicht gerade so einfach. Und mit wie viel Liebe, Hingabe ihr das gemacht habt, ich glaube, das Feedback habt ihr auch von Worms und Umgebung bekommen. Und ich kann euch nur sagen, also wer noch keine Karte hat, ja, der sollte relativ schnell sich Karten sichern. Mikko, wie ist jetzt die zweite Ticketphase gerade?
2: Die Early-Bird-Phase, die ist jetzt abgeschlossen. Jetzt sind wir in der nächsten Ticketphase bis zum 1.6. und dann wird die letzte freigeschaltet. Und genau, am 4.7. wird dann in Worms natürlich, im Grünpark, wird dann die Party steigen.

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0: In den letzten Minuten für euch eine Mix. DJ Christy. Christian, was soll ich sagen? Richtig gutes, tolles Hausset. Ich habe die ganze Zeit mitgewackelt. Unsere Hörer, denen hat es mega gefallen, was ich hier in den WhatsApp-Nachrichten sehe. Bist du denn auch zufrieden?
1: Ja, ich war schon zufrieden. Wenn ihr natürlich mehr hören wollt, dann müsst ihr auf die Veranstaltung kommen. Wir freuen uns natürlich über jeden einzelnen Gast. Generell wollte ich nochmal sagen, Haus im Park ist einfach eine Tagesveranstaltung, die von 15 bis 22 Uhr geht. Wir haben wechselnde regionale DJs am Start, einige Foodtrucks, wir haben Kaffeebar, wir haben Eis, was wir zur Verfügung stellen. Es gibt eine Fotobox und eine 360-Grad-Kamera, wo jeder selbst etwas performen kann.
0: Ja, also ihr habt das mit so viel Liebe gemacht fürs erste Mal. Also ich bin jetzt auch schon das zweite Mal jetzt gespannt. Die Location ist super in Worms. Also für jeden, der noch nicht da war, Frimpark in Worms ist ein schöner Park. Ja, Christian, jetzt müssen wir aber trotzdem noch mal ein paar Worte zum Line-Up verlieren. Wer ist denn alles am Start?
1: Ja, es sind einige DJs am Start. Zum einen haben wir den Steffen Baumann am Start, Danjo und Verena, Wishes and Dreams. Und als Highlight kommt noch DJ Alex und ich, Chris T.
0: Ja, ich freue mich auch, deinen Bruder zu sehen. Also vielleicht auch für alle, die es noch nicht wussten. Wir kennen uns schon sehr, sehr lange. Wir haben früher zusammen Tennis gespielt. Und so ist auch irgendwann eine Freundschaft entstanden. Wir haben uns immer mal aus dem Auge verloren, aber auch immer wieder gefunden. Ja, und ich freue mich auch sehr, dass ihr beide zusammen spielt. Ich bin sehr gespannt.
1: Ja, wir freuen uns auch. Auch auf dich, Erik. Ne? Früher haben wir uns Battles auf dem Tennisplatz gegeben. Heute geben wir es uns am Mischpult. Ne?
0: Ja, ist nicht so anstrengend, oder?
1: Ja, stimmt. Man zerrt sich nicht so viel, ne?
0: Und Mirko, wie ist so der Ablauf? Also 15 bis 22 Uhr habt ihr gesagt, ja? Ticket, wo können Sie Tickets kaufen? Über Instagram, über eine Webpage, wo kriegen Sie am schnellsten die Tickets her?
2: Also einfach ist es Instagram, Haus im Park oder unter der

0: Da Eispulsen ist da, Getränke ist gesorgt und einfach die Stimmung mit einem Ambiente, was unglaublich ist, für Worms genießen können.
1: Das sage ich doch mal. Ich freue mich auf Haus im Park. Ich freue mich auf euch. Vielen Dank, dass ihr da wart. Vielen Dank, Christian. Und bis ganz bald.
2: Ja, vielen Dank. Danke für die Einladung.
0: Vielen Dank und schönen Tag noch.

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Mit einem Track meiner Buddies Teenage Mutants Lights Up, erschienen auf Tragedy, endet meine heutige Sendung. Ich hoffe, ihr hattet Spaß. Ich wünsche euch einen guten Abend. Ich bin jetzt raus, gehe auf die Couch, trinke ein Weinchen auf eure Gesundheit. In diesem Sinne, feiert safe, bis in 4 Wochen, euer Erik Buschus.

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